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Ich hab die Arbeit gerade neu für mich entdeckt. Und deshalb gerade in Manila eingecheckt. Ja, die ersten Cocktails sind schon weg. So wie leider auch das Internet. Ja, ja. So macht's.

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1: Bundeskanzler Christian Stocker bringt gestern einen Staatsfonds zur Absicherung künftiger Pensionen ins Spiel. In mehreren Interviews schlägt er vor, die Gewinne aus Staatsbeteiligungen in einen Fonds zu veranlagen und das staatliche Pensionssystem so zu sichern. Es geht um rund 700 Millionen Euro pro Jahr. Ein 56-jähriger Wanderer ist gestern bei einem 200-Meter-Absturz im Kleinwalsertal in Vorarlberg tödlich verunglückt. Der Mann ist beim Aufstieg ins Stolpern geraten und über eine steile Felswand gestürzt. Andere Wanderer haben den Unfall beobachtet und die Einsatzkräfte alarmiert. Die WSG Tirol hat gestern Abend den ersten Saisonsieg in der Fußball-Bundesliga gefeiert. Die Tiroler setzten sich im Westduell bei Austria Lustenau klar mit 4:0 durch. Dank des Sieges hat die WSG das Tabellenende nun verlassen. Die steirischen Grünen bringen gestern eine 10 Jahre alte Studie zur Lkw-Maut ans Licht. Die Untersuchung zeigt, dass eine flächendeckende Maut für Lkw über 3,5 Tonnen auf Landes- und Gemeindestraßen machbar und sinnvoll wäre. Mit den Einnahmen könnte die Instandhaltung des Straßennetzes finanziert werden. Die Studie wurde damals von den Landesverkehrsreferenten in Auftrag gegeben, aber nicht veröffentlicht.
2: Restschauer noch in der Steiermark und in Kärnten, alles zwischen Friesach und dem Lavantal. Also die in Kärnten, die sind weiterhin recht heftig. Es wird aber dann doch vorwiegend trocken und sonnig, wenngleich sich am Nachmittag, Abend im Süden wieder Regenschauer und Gewitter dazugesellen können. Das sind aber dann nur vereinzelte. Der Tag gibt 22 bis 30 Grad her. Morgen Sonntag eigentlich der schönere Tag vom Wochenende und nach Osten zu wieder heiß.
3: Hier ist der Verkehrsüberblick für den Freitagabend mit einer Meldung aus Niederösterreich. S5 Richtung Krems. Stau zwischen Tulln und Königsbrunn am Wagram. Im Baustellenbereich steht ein defektes Fahrzeug. Bitte Vorsicht und gute Fahrt.
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1: Bundeskanzler Christian Stocker bringt gestern einen Staatsfonds zur Absicherung künftiger Pensionen ins Spiel. In mehreren Interviews schlägt er vor, die Gewinne aus Staatsbeteiligungen in einen Fonds zu veranlagen und das staatliche Pensionssystem so zu sichern. Es geht um rund 700 Millionen Euro pro Jahr. Ein 56-jähriger Wanderer ist gestern bei einem 200-Meter-Absturz im Kleinwalsertal in Vorarlberg tödlich verunglückt. Der Mann ist beim Aufstieg ins Stolpern geraten und über eine steile Felswand gestürzt. Andere Wanderer haben den Unfall beobachtet und die Einsatzkräfte alarmiert. Die WSG Tirol hat gestern Abend den ersten Saisonsieg in der Fußball-Bundesliga gefeiert. Die Tiroler setzten sich im Westduell bei Austria Lustenau klar mit 4:0 durch. Dank des Sieges hat die WSG das Tabellenende nun verlassen. Nach der verheerenden Flutkatastrophe an der Grenze zu China bittet Nepal jetzt um gezielte ausländische Hilfe. Es geht um die Bergung von in Tunneln eingeschlossenen Menschen oder auch die Wiederherstellung von Verkehrsverbindungen. Fast 600 Menschen sind bei der Flutwelle am Mittwoch ums Leben gekommen, über 2000 werden noch vermisst.
2: Innsbruck ist mit nur 14 Grad der frische Ausreißer der Landeshauptstädte. Tannheim 9, Bad Radkersburg 24, auch ziemlich pervers. Ansonsten schwächen sich die Restschauer im Süden immer mehr ab. Ein bisschen noch ist was da im Mürztal in der Oststeiermark. Da und dort noch ein paar Tropfen in Osttirol und in Kärnten zwischen Kötschach-Mauthen und Spital an der Drau. Sehr freundlich dafür schon in Vorarlberg, in Teilen Tirols. Und freu dich auf angenehme 22 bis 30 Grad. Morgen sind es dann im Osten bis zu 32 und insgesamt auf Österreich bezogen länger sonnig als heute. Hier ist der Verkehrsüberblick, der ganz schnelle für den Samstagmorgen. Alles frei, gute Fahrt.
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3: Schönen guten Morgen, hier ist der Flo Jandl. Und ja, es ist auch voll in Ordnung, wenn ihr jetzt einfach nochmal die Augen zumacht und euch nochmal in Gedanken, in den Träumen zum Beispiel nach Jesolo katapultiert, gemeinsam mit Edmund.

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Wie schaut denn bei euch ein perfekter Sommertag aus? Was muss da dabei sein, dass zum Beispiel der heutige Samstag der perfekte Tag wird? Ist es die richtige Musik? Sind es die richtigen Leute? Ist es die richtige Aktivität? Oder ist es das Kombipaket aus allem? Die richtige Musik, die können wir euch liefern, hier bei uns auf Radio Rot-Weiß-Rot zu 100% aus Österreich und gerne auf unserer App, auch jederzeit unterwegs.

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0: Falco, der war damals einfach schon seiner Zeit eine Spur voraus und genau deshalb kommt der bei euch auch so richtig gut an.
1: Für mich war Falco einfach ein Gesamtkunstwerk, weil auf der einen Seite hatte er eben dieses Selbstbewusstsein, diesen typischen Wiener Schmäh und auch diese Lässigkeit und auf der anderen Seite aber auch eine unglaubliche Tiefe. Und für mich hat er einfach Geschichte geschrieben. Er ist als einziger Österreicher mit einem deutschen Song auch in den US-Charts ganz oben gewesen.
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2: Die Bundesforste sind trotz des extrem heißen und trockenen Sommers grundsätzlich optimistisch.
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2: Die Bundesforste sind

0: Leute im Einsatz gewesen. In einer Müllmulde ist Sperrmüll in Brand geraten. Die Flammen konnten rasch unter Kontrolle gebracht werden. Es wurde glücklicherweise niemand verletzt. In der zweiten Fußballliga hat es gestern die erste Saisonniederlage für Tabellenführer Blau-Weiß Linz gegeben. Die Karpfenberger gewinnen mit 2:1. St. Pölten feiert mit einem 1:0 gegen Austria Salzburg den ersten Saisonsieg. Die steirischen Grünen bringen gestern eine 10 Jahre alte Studie zur Lkw-Maut ans Licht. Die Untersuchung zeigt, dass eine flächendeckende Maut für Lkw über 3,5 Tonnen auf Landes- und Gemeindestraßen machbar und sinnvoll wäre. Mit den Einnahmen könnte die Instandhaltung des Straßennetzes finanziert werden. Die Studie wurde damals von den Landesverkehrsreferenten in Auftrag gegeben, aber nicht veröffentlicht.
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2: Restschauer noch im Osttiroler Differeggental, in Kärnten zwischen dem Katschberg bis fast runter an den Mühlstädter See und dann auch an der Grenze Niederösterreich-Burgenland zwischen der buckligen Welt und Deutschkreuz. Es wird aber dann doch vorwiegend trocken und sonnig, wenngleich sich am Nachmittag und Abend im Süden wieder Regenschauer und Gewitter dazugesellen können. Das sind aber dann nur vereinzelte. Der Tag gibt 22 bis 30 Grad her. Morgen Sonntag eigentlich der schönere Tag vom Wochenende und nach Osten zu wieder heiß. Hier ist der Verkehrsüberblick für den Samstagmorgen. Steiermark, A2 Richtung Graz, zwischen Modriach und Steinberg. Dieser Streckenabschnitt ist gesperrt, wahrscheinlich nur noch kurze Zeit. Der Herzogbergtunnel muss von Fahrzeugteilen leergefegt werden. Tirol, A13 Richtung Brennero, vor und bei Nösslach im Baustellenbereich Stau und Kärnten. A11 Blockabfertigung vor dem Karawankentunnel, das gilt für beide Fahrtrichtungen. Gute Fahrt!
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3: Wir stehen auf gemeinsam mit Musik zu 100% aus Österreich. Ihr steht auf gemeinsam mit mir, Flo Jandl. Und gleich die ERV mit Tanz, Tanz, Tanz nach Uli Bär und Schönes Madl.

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1: Vielleicht ist es für die nächste Nummer noch ein bisschen zu früh. Es ist kurz nach 8 Uhr. Aber sie sind trotzdem jetzt bei uns. Paper Moon mit Come Dance With Me. Vielleicht reicht es ja schon für den ein oder anderen Tanzschritt in der Früh. So ein bisschen fürs Munterwerden. Also alle, die sich schon fit genug fühlen, gerne. Das ist die Einladung. Mittanzen bei der nächsten Nummer.

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0: Was gehört beim perfekten Frühstück dazu? Vielleicht ja bei euch auch die Regionalzeitung. Und Achtung, die kommt jetzt bei der nächsten Nummer gar nicht mal so gut weg. AMS mit ihrer Nummer Zeitung, die nimmt die Lokalpresse da ordentlich ins Visier. Feierliche Spatenstiche, Vereinsjubiläen, Ehrungen und die obligatorischen Erinnerungsfotos mit prominenten Persönlichkeiten aus der Region. Ja, was zunächst wie eine harmlose Bestandsaufnahme wirkt, entwickelt sich dann doch schnell zu einer cleveren und humorvollen Auseinandersetzung mit einem Medienbereich, ja, der sehr, sehr vielen Menschen ziemlich gut vertraut ist. Hör mal rein, wie das so klingt.
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Josh. Der bringt uns unseren Espresso oder Espresso für unseren Samstagmorgen. Und ich bringe euch jetzt ein Gewinnspiel. 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
1: Die steirischen Grünen bringen gestern eine 10 Jahre alte Studie zur Lkw-Maut ans Licht. Die Untersuchung zeigt, dass eine flächendeckende Maut für Lkw über 3,5 Tonnen auf Landes- und Gemeindestraßen machbar und sinnvoll wäre. Mit den Einnahmen könnte die Instandhaltung des Straßennetzes finanziert werden. Die Studie wurde damals von den Landesverkehrsreferenten in Auftrag gegeben, aber nicht veröffentlicht. Im Bezirk Amstetten in Niederösterreich sind gestern rund 100 Feuerwehrleute im Einsatz gewesen. In einer Müllmulde ist Sperrmüll in Brand geraten. Die Flammen konnten rasch unter Kontrolle gebracht werden. Es wurde glücklicherweise niemand verletzt. In der zweiten Fußballliga hat es gestern die erste Saisonniederlage für Tabellenführer Blau-Weiß Linz gegeben. Die Karpfenberger gewinnen mit 2:1. St. Pölten feiert mit einem 1:0 gegen Austria Salzburg den ersten Saisonsieg. Die Bundesforste sind trotz des extrem heißen und trockenen Sommers grundsätzlich optimistisch. Die Schadholzmenge sei bisher vergleichsweise gering, so der Vorstandssprecher. Die mittel- und langfristigen Folgen der extremen Dürre seien aber noch unklar. Schon jetzt sehe man, dass sich das Laubholz vorzeitig verfärbt, vorzeitig die Blätter abgeworfen werden. Der einstige Herbstwald sei derzeit ein Augustwald, so der Vorstandssprecher. Er hoffe, dass das nicht die neue Normalität werde.
2: Schauer sind Geschichte, die paar Tropfen, die erwähne ich gar nicht, aber dafür den wolkenlosen Himmel in Vorarlberg, mittlerweile auch in gut halb Tirol, auch in Oberösterreich, Waldviertel, Weinviertel schön, in Wien schon die ersten Sonnenstrahlen, na das wird ja schon und mit den Temperaturen geht es dann auch mit der Sonne ziemlich schnell dann rauf, 22 bis 30 Grad sind heute drin, bis sich der Wind im Osten legt, müssen wir den Nachmittag abwarten, Temperaturen geht es dann auch mit der Sonne ziemlich schnell dann rauf, 22 bis 30 Grad sind heute drin.

0: Fahrzeug, das den linken Fahrstreifen zwischen Flachau und Eben blockiert. Rechts geht's eh vorbei, aber halt dementsprechend langsamer. Dann haben wir Blockabfertigung in beiden Richtungen vor dem Karawankentunnel. Richtung Slowenien lässt ihr 20 Minuten liegen und von Slowenien kommen sind es 15 Minuten.
1: Gute Fahrt!
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3: Schritt für Schritt und ganz langsam starten wir rein in den Samstagvormittag. Und Schritt für Schritt gehen wir jetzt gemeinsam mit der Volkshilfe. Schönen guten Morgen, ich bin der Flo Jandl.

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1: Es geht jetzt bei uns über einen See in Österreich und zwar um einen See, der viertgrößte zur Gänze in Österreich liegende See ist, mit über 13 Quadratkilometer Wasserfläche. Er liegt in Oberösterreich und das finde ich ist der spannendste Fakt. Er ist im Privateigentum. Hätte ich, glaube ich, nichts dagegen, wenn der mir gehören würde. Es geht um den, Trommelwirbel, Mondsee. Und der hat durch den guten Köfler jetzt auch eine eigene Nummer. Und wie diese Nummer klingt, das hören wir jetzt in Österreich.
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So langsam wird sie wahrscheinlich abnehmen, die Hochsaison im Eissalon. Bei mir muss ich mir das, glaube ich, ganz groß in meinen Kalender schreiben. Ich muss auf jeden Fall dieses Jahr oder diesen Sommer besser gesagt noch auf ein Eis gehen. Ich liebe das ja. Das schmeckt einfach so gut, weil man sich das aussuchen kann. Aber ich finde, das Schwierigste ist immer, die richtigen Eissorten zu finden, weil es gibt immer so eine große Auswahl und da muss man sich da doch irgendwie auf 3 bis 4 Kugeln beschränken, weil mehr Kugeln schaffe ich dann einfach nicht. Und ich will aber auch nicht immer nur die klassischen Eissorten haben. Seid ihr so Team immer dasselbe? Was sind denn eure Lieblingseissorten? Lasst mich das gerne mal wissen per WhatsApp-Sprachnachricht.

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1: In Italien wird derzeit die Identität einer 27-jährigen Österreicherin geklärt, die in einem Kleintransporter in Friaul tot aufgefunden worden ist. Auch ihr Hund war in dem Fahrzeug und ist gestorben. Die Ermittler gehen von einer tödlichen Drogenüberdosis als wahrscheinlichste Todesursache aus. Eine Beteiligung Dritter wird ausgeschlossen. Die steirischen Grünen bringen gestern eine 10 Jahre alte Studie zur Lkw-Maut ans Licht. Die Untersuchung zeigt, dass eine flächendeckende Maut für Lkw... Die steirischen Grünen bringen gestern eine 10 Jahre alte Studie zur Lkw-Maut

0: einem 1:0 gegen Austria Salzburg den ersten Saisonsieg. In den USA könnte es bald mehr kosten, aufs Klo zu gehen. Wegen eines eskalierenden Zollstreits mit Kanada könnte Klopapier in den Vereinigten Staaten deutlich teurer werden. Ein US-Verband warnt daher vor Panikkäufen. Die Lieferketten seien auf Vorhersehbarkeit und Effizienz ausgelegt. Plötzliche Nachfragespitzen könnten das System belasten.
1: Es schaut sehr freundlich aus auf der Wetterkarte. Regen sehe ich gerade keinen. Am Nachmittag gibt es dann aber welchen bei euch in Kärnten und in der Steiermark. Auch Gewitter möglich. Bis zu 30 Grad Höchsttemperatur. Die Vorschau auf morgen Sonntag. Ganz viel Sonne. Ab und zu ein paar Wolken dabei. Es bleibt sommerlich mit bis zu 32 Grad. In der Steiermark ist was los auf der A9 Richtung Slowenien zwischen Lebring und Leibnitz. 6 Kilometer Stau nach einem Unfall. Jetzt ist nur die linke Fahrspur frei. 45 Minuten extra. Tirol 40 Minuten mehr auf der B179 Richtung Nassereit vor dem Grenztunnel Füssen und dann weiter bis Heiterwang. Kärnten Richtung Slowenien vor dem Karawankentunnel 50 Minuten Wartezeit und Richtung Villach sind 15. Gute Fahrt.
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3: Hi, einen wunderschönen Samstagvormittag. Mein Name ist Flo Jandl und mega cool, dass ihr diesen Samstag gemeinsam mit mir verbringt. Und jetzt gemeinsam mit Blurchink.

0: Eine geht's ins Leben und eine geht's rein in den Samstagvormittag, kurz nach 10 Uhr. Ist es bei uns immer Zeit für ein Radio Rot-Weiß-Rot-Zuckerl. Eine Nummer, eine besondere Nummer für euren Vormittag und die kommt heute von Peter Cornelius und das ist keine geringere Nummer als Kalafati.
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0: Ich liebe es einfach so sehr. Ich habe gerade auf Instagram bei Herr Huber Music vorbeigeschaut. Ich habe nämlich gleich seine Nummer mit dabei im Gepäck für euch. Und dann schaue ich auf das letzte Video. Ist das einfach eine Reaktion auf uns, auf Radio Rot-Weiß-Rot, weil wir seine Nummer gespielt haben und man sieht ihn einfach, wie er richtig sprachlos ist und einfach dankbar, dass seine Musik im Radio gespielt werden. Und ja, dieser Moment ist wirklich echt. Eure Musik wird wirklich im Radio gespielt und ich spiele sie jetzt auch gleich, damit wir alle hören, wie denn so diese Musik klingt, weil ich finde, die klingt richtig gut. Das ist Voran.
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Banda, vielleicht eine der größten Musikgruppen, eine der größten Bands, die es in Österreich gibt. Und Wahnsinn, was für ein schweres Leben dieser Marco Wander eigentlich da hatte, was der da schon alles durchgemacht hat in seinem Leben. Ich habe mir seine Biografie gekauft, Wenn es uns überhaupt gegeben hat, heißt sein Buch. Und darin beschreibt er einfach sein ganzes Leben und wow. Mit dem möchte ich ehrlich gesagt nicht tauschen. Absolute Leseempfehlung. Lohnt sich für alle, die einfach gerne mal wissen möchten, wie es so hinter den Fassaden von einem Musiker eigentlich ausschaut. Bei uns auf Radio Rot-Weiß-Rot, da geht's jetzt aber mal weiter mit Osman Kurti und die Chefpartie.

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1: ÖGB-Chef Wolfgang Katzian fordert heute eine Ausweitung der Spritpreisbremse. Konkret wünscht er sich eine Abschöpfung der Gewinne der Mineralölkonzerne. Die aktuelle Spritpreisbremse läuft am Montag aus. Ende Juli ist sie in abgespeckter Version bis Ende August ohne Margenbegrenzung verlängert worden. Bei einem Frontalzusammenstoß zweier Pkw in Liezen in der Steiermark sind gestern 7 Menschen verletzt worden. Ein 36-jähriger Lenker aus der Slowakei ist auf die Gegenfahrbahn geraten und mit dem Auto eines 40-jährigen Oberösterreichers kollidiert. Die 32-jährige Beifahrerin des Unfallverursachers wurde schwer verletzt. Die anderen Beteiligten sind mit leichten Verletzungen davongekommen. Der österreichische Doppelspezialist Neil Oberleitner steht erstmals auf ausländischem Boden in einem Endspiel der ATP-Tennistour. Der Kitzbühel-Finalist des Vorjahres aus Wien hat gestern beim Turnier in Winston-Salem das Finale erreicht. Die Bundesforste sind trotz des extrem heißen und trockenen Sommers grundsätzlich optimistisch. Die Schadholzmenge sei bisher vergleichsweise gering, so der Vorstandssprecher. Die mittel- und langfristigen Folgen der extremen Dürre seien aber noch unklar. Schon jetzt sehe man, dass sich das Laubholz vorzeitig verfärbt, vorzeitig die Blätter abgeworfen werden. Der einstige Herbstwald sei derzeit ein Augustwald, so der Vorstandssprecher. Er hoffe, dass das nicht die neue Normalität werde.
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2: Aktuell bleibt es in Österreich trocken, Sonne und Wolken wechseln sich ab und die Temperaturen arbeiten sich langsam nach oben. In Klagenfurt, Graz und Eisenstadt gibt es zum Beispiel schon über die 22 Grad Mark. Trocken, Sonne und Wolken wechseln sich ab und die Temperaturen arbeiten sich langsam nach oben. In

0: Lammertal und Werfen gibt staunend eine halbe Stunde Zeitverlust. Kärnten Richtung Slowenien vor dem Karawankentunnel 50 Minuten Wartezeit und Richtung Villach sind es 20. Am Leubelpass auf der B91 gibt es immer noch Behinderungen nach einem Unfall. Der Verkehr wird wechselweise angehalten. Gute Fahrt.
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2: Ist das vielleicht der Sommer? Diese Frage, die kann uns nur einer beantworten. Und zwar Lemo. Und der eröffnet jetzt für uns diese Stunde am Samstagvormittag. Hi, ich bin der Flo Jandl.
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Ja. Der Herbst auf der Insel, der kommt ganz bald. Das dauert nicht mehr lang, bis die ersten Blätter von den Bäumen runterfallen. Beziehungsweise irgendwie habe ich das Gefühl, das ist teilweise sogar schon passiert. Ich war letztens im Wald spazieren und da lagen einfach schon richtig viel Blätter am Boden. Ich glaube, das hat nicht unbedingt was mit dem Herbst zu tun, sondern das war eher nach dieser Hitzeperiode. Da haben einfach viele Bäume das nicht mehr ausgehalten und auch schon einige Blätter verloren. Aber irgendwie freue ich mich schon auf den Herbst. Ich liebe das einfach, wenn sich alles so langsam verfärbt und die Blätter runterfallen und man auch so durch den Wald schlendern kann und mit den Füßen so durch das Laub streifen kann. Das ist einfach genau das Richtige für mich und da freue ich mich schon drauf.

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manchmal schaut's ja auch aus, wenn man so einen richtig schönen Sonnenuntergang erwischt, als würde es am ganzen Himmel brennen. Und irgendwie finde ich das ja auch ein bisschen faszinierend. Wenn wir auf Urlaub sind, dann wird gefühlt jeder Sonnenuntergang fotografiert. Aber jetzt mal Hand aufs Herz, wie viele Sonnenuntergänge fotografiert ihr zu Hause? Wahrscheinlich fast keinen. Das ist einfach im Urlaub so dieses besondere Feeling unter der Sonne.

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1: Bei einem Frontalzusammenstoß zweier Pkw in Liezen in der Steiermark sind gestern 7 Menschen verletzt worden. Ein 36-jähriger Lenker aus der Slowakei ist auf die Gegenfahrbahn geraten und mit dem Auto eines 40-jährigen Oberösterreichers kollidiert. Die 32-jährige Beifahrerin des Unfallverursachers wurde schwer verletzt. Die andere waren geraten und mit dem Auto eines 40-jährigen Oberösterreichers kollidiert. Die

0: erstmals auf ausländischem Boden in einem Endspiel der ATP-Tennistour. Der Kitzbühel-Finalist des Vorjahres aus Wien hat gestern beim Turnier in Winston-Salem das Finale erreicht. In den USA könnte es bald mehr kosten, aufs Klo zu gehen. Wegen eines eskalierenden Zollstreits mit Kanada könnte Klopapier in den Vereinigten Staaten deutlich teurer werden. Ein US-Verband warnt daher vor Panikkäufen. Die Lieferketten seien auf Vorhersehbarkeit und Effizienz ausgelegt. Plötzliche Nachfragespitzen könnten das System belasten.
1: Von Vorarlberg bis Oberösterreich viel Sonne und ihr bleibt trocken. Weiter im Süden und Osten immer wieder dichte Wolken. Von Osttirol über Kärnten und die Steiermark bis nach Niederösterreich und ins Burgenland sind vereinzelt auch ein paar Regenschauer möglich. Der Wind wird dann im Laufe des Tages immer weniger. Morgen gibt es in Österreich so einen sommerlichen Mix aus Sonne und Wolken und nur ganz vereinzelt sind über den Bergen Schauer möglich. Dazu wird es ordentlich warm mit bis zu 30 Grad, sogar im Osten bis zu 32. In Niederösterreich ist die Feuerwehr unterwegs auf der B4 Horner Straße zwischen Hammersdorf und Maisau. In Fahrtrichtung Stockerau wird von der Feuerwehr gerade ein Fahrzeug geborgen auf einer unübersichtlichen Stelle. Also hier bitte vorsichtig sein. In Salzburg auf der A10 zwischen Hütter und dem Reittunnel in Richtung Salzburg ist wegen der Arbeiten im Baustellenbereich weiterhin nur der linke Fahrstreifen frei. Tirol 40 Minuten mehr, B179 Richtung Nassereit vor Grenztunnel Füssen bis Heiterwang und Kärnten Richtung Slowenien vor dem Karawankentunnel 30 Minuten und die Wartezeit in die Gegenrichtung Richtung Villach eine Stunde. Gute Fahrt euch!
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3: Egal, ob ihr ganz bewusst Radio Rot-Weiß-Rot heute aufgedreht habt, oder ihr vielleicht rein zufällig hier bei uns gelandet seid. Wir haben für euch Musik zu 100% aus Österreich. Wolfgang Ambros, gleich nach Peter Cornelius.

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0: Die Pandemie, Corona, das hat ja damals ziemlich viel Negatives auch mitgebracht. Aber es sind durch diese Corona-Zeit auch ein paar positive Dinge entstanden. Zum Beispiel auch das Projekt Marten. Wie genau hat das damals ausgeschaut? Warum hat Corona da mitgespielt?
1: Dieses eigene Projekt mit eigenen Songs und so weiter, das hat sich ein bisschen aus dem heraus ergeben, wie Covid uns alle halt lahmgelegt hat. Das hat ja in der Musikbranche einfach zur Folge gehabt, dass man keine Auftritte mehr gehabt hat. Und so als kreativer Output, einfach als Alternative, habe ich dann angefangen, ganz viele Songs zu schreiben.
0: Und einen dieser Songs, den hören wir jetzt. Das ist Marten mit Wenn du lochst.

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Stefanie Werger, die lehnt sich da jetzt meiner Meinung nach ziemlich sehr aus dem Fenster mit ihrer nächsten Nummer. Das ist, wir brauchen Männer. Und ja, braucht man wahrscheinlich. Aber wir brauchen vor allem euch Frauen. Und zwar ganz, ganz starke Frauen. Stark wie zum Beispiel Stefanie Werger.

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1: ÖGB-Chef Wolfgang Katzian fordert heute eine Ausweitung der Spritpreisbremse. Konkret wünscht er sich eine Abschöpfung der Gewinne der Mineralölkonzerne. Die aktuelle Spritpreisbremse läuft am Montag aus. Ende Juli war sie in abgespeckter Version bis Ende August ohne Margenbegrenzung verlängert worden. In Italien wird derzeit die Identität einer 27-jährigen Österreicherin geklärt, die in einem Kleintransporter in Friaul tot aufgefunden worden ist. Auch ihr Hund war in dem Fahrzeug und ist gestorben. Die Ermittler gehen von einer tödlichen Drogenüberdosis als wahrscheinlichste Todesursache aus. Eine Beteiligung Dritter wird ausgeschlossen. Formel-1-Weltmeister Lando Norris hat seinen Vertrag bei McLaren bis Ende 2030 verlängert. Der 26-jährige Brite fährt seit 2019 für das englische Traditionsteam und hat bisher 163 Grand Prix bestritten, mehr als jeder andere Fahrer in der Geschichte von McLaren. In der aktuellen Saison liegt er in der Gesamtwertung auf Platz 4. In Innsbruck ist am Donnerstagabend im Bereich Mühlau am Ufer des Inns eine tote Person aufgefunden worden. Bei dem Mann handelt es sich mit höchster Wahrscheinlichkeit um einen vermissten 29-Jährigen aus Ötz. Die Leiche ist mit Unterstützung der Wasserrettung geborgen worden. Eine Obduktion am Freitag hat keine Indizien in Richtung Fremdverschulden ergeben, teilt die Polizei heute mit.
2: Viel Sonne heute bei euch, vor allem in Vorarlberg, Tirol und in Salzburg. Regen gibt es gerade bei euch in Kärnten, zum Beispiel in Klagenfurt. Aber ja, die Temperaturen passen sehr gut für einen Sommertag. Am wärmsten gerade in Lutzmannsburg mit angenehmen 27 Grad. Der Sonntag bringt viel Sonne, sommerliche Temperaturen in Wien, Niederösterreich und im Burgenland sind sogar bis zu 32 Grad möglich. Salzburg A10 Richtung Salzburg zwischen dem Knoten St. Michael und Flachau dauert eine Stunde länger im Rückreiseverkehr. Dann Tirol 40 Minuten mehr auf der B179 Richtung Nassereit vor dem Grenztunnel Füssen. Bis heiter Stunde länger im Rückreiseverkehr. Dann Tirol 40 Minuten mehr.

0: für alle, die jetzt schon dran sind. Bei uns auf Radio Rot-Weiß-Rot bleibt unbedingt auch noch ein wenig dran. Nämlich ab 14 Uhr gibt es heute ein besonderes Gespräch und zwar einen Talk gemeinsam mit Caro Fuchs, mit dem lieben Peter. Der hat die Caro Fuchs zu Besuch und die beiden plaudern nicht nur über ihre neue Musik, sondern auch so, was sich in ihrem Leben tut. Das wird sicher ein ganz interessantes Gespräch. Ab 14 Uhr ist es soweit, also in gut einer Dreiviertelstunde. Und bis dahin machen wir weiter mit Musik zu 100% aus Österreich.
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0: Pizzeria und Jaus Clash Kreuz Bier. Um was geht's denn in der Nummer? Das habe ich die beiden einfach mal selbst gefragt.
1: Es gibt einen Tag, wo man sich einfach nicht mehr sehen kann und wo man einfach nicht mehr weiß, wo man unten ist. Und da braucht es halt frisch gezapfte Lebensfreude. Und das holt man sich mit einem Menschen, der einem nahe ist, mit einem guten Freund. Und es geht darum, dass man halt einfach gemeinsam mit einer guten Musik zusammensitzt und einmal kurz die Leichtigkeit des Seins genießt.
0: Wichtige Message von einem richtig guten Song. Und es braucht da auch nicht unbedingt das Clash-Keule Bier. Es kann auch was Antialkoholisches sein. Auch das reicht manchmal aus, um einfach richtig gute Stimmung mit richtig guten Leuten zu haben.

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1: In den Hohen Tauern in Salzburg hat ein Berg seinen Status als 3000er Gipfel verloren. Die Graterhebung, die bisher nach einem Wissenschaftler mit NS-Vergangenheit benannt war, ist auf Initiative des Alpenvereins Salzburg künftig namenlos und nun wieder 2999 Meter hoch. In Italien wird derzeit die Identität einer 27-jährigen Österreicherin geklärt, die in einem Kleintransporter in Friaul tot aufgefunden worden ist. Auch ihr Hund war in dem Fahrzeug und ist gestorben. Die Ermittler gehen von einer tödlichen Drogenüberdosis als wahrscheinlichste Todesursache aus. Eine Beteiligung Dritter wird ausgeschlossen. Formel-1-Weltmeister Lando Norris hat seinen Vertrag bei McLaren bis Ende 2030 verlängert. Der 26-jährige Brite fährt seit 2019 für das englische Traditionsteam und hat bisher 163 Grand Prix bestritten, mehr als jeder andere Fahrer in der Geschichte von McLaren. In der aktuellen Saison liegt er in der Gesamtwertung auf Platz 4. Die Zahl der Legionellenerkrankungen im Raum Linz ist weiter gestiegen. 33 Personen sind bisher erkrankt, 3 davon sind verstorben. 5 Personen befinden sich noch in stationärer Behandlung. Die Gesundheitsbehörden setzen die umfangreichen Untersuchungen zur möglichen Identifizierung von Infektionsquellen weiter fort.
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2: Überwiegend sonnig und trocken zwischen Vorarlberg und Oberösterreich, dichter bewölkt von Osttirol über Kärnten in Salzburger Lungau über die Steiermark bis nach Niederösterreich. Im Burgenland sind bis zu 30 Grad heute möglich. Morgen am Sonntag über den Bergen vereinzelt Wolken, auch Regenschauer, zum Beispiel in Salzburg und Tirol. Ansonsten spätestens am Vormittag dann überall sonnig, am heißesten morgen im Osten Österreichs. Hallo, Zeichen ins Auto. Wir haben einiges an Reiseverkehr auf der A10 Richtung Salzburg. Zwischen Knoten St. Michael und Flachau eine Dreiviertelstunde mehr. Tirol B179 Richtung Nassereith vom Grenztunnel Füssen bis Heiterwangen eine halbe Stunde mehr. Kärnten A10 Richtung Slowenien vor dem Kreuzlerwandtunnel und Oswaldibergtunnel Blockabfertigung aktuell. Dann A11 Richtung Slowenien zwischen Knoten Villach und St. Niklas Tunnel. Da eine Sperre aktuell. Ein LKW hat die Höhenkontrolle ausgelöst, am besten die Dauer der Sperre abwarten. Und vor dem Karawankentunnel bei der Einreise eine Stunde mehr. Gute Fahrt und gute Nerven euch.
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0: Und umso schöner ist es, dass du heute bei uns zu Gast bist bei Radio Rot-Weiß-Rot.
1: Auf jeden Fall, haben wir Zeit genommen.
0: Ja,
1: danke für
0: cool.
1: die Einladung.
0: Sehr, sehr cool. Wer bist du als Mensch? Wer bist du als Künstlerin? Kann man das überhaupt trennen?
1: Nein, glaube ich nicht. Also, hey, ich bin die Caro Fuchs. Ich bin Singer-Songwriterin aus der Steiermark und ich mache seit 3 Jahren jetzt Musik und bringe Dialekt-Songs raus. Also, ich singe in meinem Dialekt, so wie ich heute rede. Letztes Jahr bin ich irgendwie da ein bisschen bekannter geworden durch meinen Song Auf im Kopf. Mhm. Vielleicht kennt ihr den.
0: Über den reden wir nachher noch.
1: Genau. Und ja, im März habe ich an Amadeus gewungen und jetzt bin ich ja auf den Bühnen des Landes unterwegs und spiele schon Konzerte mit meiner Band, live im Radio und ja, weil du gesagt hast, kann man das überhaupt trennen? So, wer bist du als Mensch, wer bist du als Künstlerin? Bei mir ist es definitiv sehr schwierig. Also ich bin schon auf der Bühne sehr authentisch und so wie ich auf der Bühne bin, bin ich eigentlich privat auch irgendwie. Also das ist, ja, ich verstehe mich da nicht. Und umgekehrt, also es ist...
0: Das ja. bist du aber.
1: Das bin einfach ich, ja.
0: Ich würde sagen, deine Karriere oder dein Startschuss war ja ein besonderer Song, oder? Vielleicht spielen wir den einfach mal gleich, oder?
1: Auf jeden Fall. Mein allererster Song, den wir jetzt hören, das ist mein Song Wunderschön. Und in dem Song geht es darum, dass wir alle von Anfang an, also von Geburt an einfach wunderschön sind und alles, was wir zum guten Leben brauchen, auch in uns tragen. Und wir dürfen quasi sagen, wer wir sind. Und das ist auch willkommen auf der Welt. Also wir wollen ja die Individuen sehen und auch sein. Also von dem her, hey Leute, ihr seid wunderschön, so wie ihr seid. Muss ich nicht singen oder was? Du bist so wunderschön.

0: Liebe Caro.
1: Du hast jetzt eine neue EP herausgebracht, gell? Also quasi ein Mini-Album. Also da hast du uns, also bei dem muss ich schon mal sagen, jeder. Da hast du uns Moderatoren wirklich es nicht sehr leicht gemacht.
2: Aber
1: weil
2: es ist voll einfach.
1: Tettere.
2: Nur Tettere.
1: Wie ist jetzt das Lied eigentlich entstanden? Gibt es da einen speziellen Auslöser?
2: Das ist mir irgendwann einmal so gekommen. Einfach ein bisschen mehr Tettere geht uns gut. Da war ich mal mit Freunden unterwegs und im Abend waren wir alle angespannt. Und da war es immer so, nein, die Tat ist nicht so laut und das können wir nicht tun. Da können wir jetzt nicht umgehen und das können wir. Und ich habe mir dann gedacht, was ist denn heute los? Wieso sind die alle so angespannt und warum darf man das alles nicht tun? Und dann habe ich mir über das ein bisschen Gedanken gemacht. Dahingehend ist dann dieser Song entstanden. Dass ich finde, dass wir nicht immer alles so ernst nehmen sollten, müssen. Und ich meine, manche Regeln sind auch da, um gebrochen zu werden. Seien wir uns ehrlich.
1: Was ist dann so das Gefühl, wenn wir den Song hören?
2: Ich weiß nicht, so Empowerment, dass du jetzt einfach mal Gaudi hast heute. Tanzen, singen, laut sein, auffallen, Spaß haben.
1: Cool.
2: Nicht zu viel nachdenken.
1: Ich würde sagen, das haben wir jetzt einfach, ja. Oder? Hören wir eine, oder?
2: Genau, hören wir eine. Also, liebe Leute, du hast die Caro Fuchs und ihr hört jetzt meinen neuen Song Tätere und ich wünsche euch ganz viel Spaß damit.

0: Ja, Wahnsinn, der fetzt rein, der Song. Bei uns gerade im Interview, Caro Fuchs.
1: Ja, über deinen neuen Song, über deine neue EP haben wir jetzt ja gesprochen. Und jetzt wird die Frage, wie hat eigentlich der Off im Kopf dein Leben verändert? Beziehungsweise hat sich was verändert?
2: Ja, 100%. Also der Off im Kopf hat, also ich sage mal so, der Off im Kopf, der Song ist letztes Jahr im Mai rausgekommen, also 2025. Und da muss man dazu sagen, der Song hat von Mai bis September niemanden interessiert.
1: Mhm.
2: Also im Sommer war da Flaute. Da ist nichts passiert.
1: Echt?
2: Die Leute haben, also meine Fans haben schon gestreamt. Man muss dazu sagen, ich habe damals auf Instagram 1800 Follower gehabt. Und ich habe mir dann so gedacht, aber Leute, der Song ist wirklich sehr gut.
1: Der ist der Ohrhammer.
2: Überlegt euch nochmal, ob sie das nicht hören wollt. So. Und ich weiß nicht, warum, ich weiß es wirklich nicht, im September auf einmal ist er eben auf Spotify so arg gestreamt worden, dass in diese Viralcharts eingestiegen ist.
1: Mhm.
2: Und da habe ich gedacht, okay, jetzt, irgendwas fängt jetzt da an zum Rennen. Ich weiß nicht, was es ist. Und dann, ja, dann ist es irgendwie immer mehr geworden und immer mehr geworden. Und dann bin ich halt bei Amadeus zusammen nominiert gewesen. Das war dann wieder so. Hat dann wieder dazu beigetragen, dass es noch mehr Leute kennen.
1: Genau, du bist ja sogar Songwriterin des Jahres geworden.
2: Genau,
1: ja.
2: Dann habe ich im März auch an Amadeus gewonnen. Und der Off im Kopf hat in dem Sinn vieles verändert. Weil erstens habe ich jetzt dadurch, durch den Song halt natürlich, abgesehen davon, dass ich an Amadeus gewonnen habe und jetzt... Also der hat dann auch goldene Schallplatten gekriegt, schon Ende Juli. Ich sage jetzt einmal so, für mich war es jetzt mein Durchbruch, so. Also ich bin mir sicher, es gibt noch ganz viele Leute in Österreich, die mich nicht kennen, aber es gibt viele, die mich halt jetzt dadurch kennen. Das heißt, meine Sichtbarkeit ist einfach jetzt gegeben durch den Song und mittlerweile stehe ich bei kurz vor die 30.000 Follower auf Instagram. Also es ist jetzt innerhalb von einem Jahr
1: Wahnsinn.
2: Einfach so aufgegangen. Es hat echt, echt viel verändert. Und wir haben dann zum Beispiel im Herbst dann auf einmal voll viel Anfang gekriegt für Auftritte. Ich habe letztes Jahr, keine Ahnung, 5-mal gespielt und heuer stehe ich jetzt so bei 40 Gigs.
1: Wahnsinn.
2: Also ja. Das ist schon für mich ein Wahnsinn halt.
1: Brutal. Ja.
2: Wirklich brutal. Und ja, es hat echt viel verändert und ja, in Wahrheit alles. Verändert.
1: Ja, ich würde sagen, wir hören jetzt da einfach mal rein, oder?
2: Mhm, auf jeden Fall. Lass mal den offen trommeln. So, das ist jetzt der Song, von dem wir die ganze Zeit geredet haben. Liebe Leute, das ist mein Off im Kopf.
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0: Cooler Song von einer coolen Frau und sie ist bei uns, Caro Fuchs. Und jetzt hast ja du am Donnerstag auch einen besonderen Tag gehabt, das vielleicht auch ein bisschen mit dem Off im Kopf zusammenhängen könnte, oder?
1: Genau.
0: Magst du uns da noch ein bisschen
1: ja,
0: was erzählen?
1: Gern. Also ich bin jetzt offiziell seit Donnerstag eben Tierpatin im Tiergarten Schönbrunn von der Affenrasse Springtamarin. Also ich bin jetzt Tante.
0: Wow. Gratuliere.
1: Danke.
0: Was ist ein Springtamarin? Was kann man sich da vorstellen? Was?
1: Das ist ein ganz kleiner, schwarzer Aff. Der ist wirklich voll klein. Also keine Ahnung, der hat nicht einmal, ich glaube, der hat 2-3 Kilo oder so, oder? Ja, 2-3 Kilo.
0: Mhm.
1: Ist wirklich echt ganz klein, hat einen ganz kleinen Kopf und ist anscheinend ein bisschen frech, haben wir sagen lassen.
0: Das haben wir offen generell so ein bisschen an sich,
1: ja,
0: oder?
1: Ja, und genau. Und das hat sich jetzt einfach so durch meinen Song Off im Kopf entwickelt. Und jetzt gibt es diese Kooperation und da habe ich dann offiziell eben eine Urkunde gekriegt und eben so ein Schild mit meinem Namen. Und das hängt jetzt dort bei dem Offen.
0: Ach, das ist ja cool.
1: Ja, Caro Fuchs und steht Springtamarin darunter. Und das war sehr, sehr cool und das ist echt sehr besonders gewesen, auch diese Tiere so ganz nah zu sehen und zu spüren. Ja, echt arg irgendwie, dass sie das jetzt so ergeben hat, ja.
0: Wo seid ihr euch ähnlich und wo unterscheidet ihr euch? Du und dein Off?
1: Also ich habe keine schwarzen Haare, also kein schwarzes Fell. Mein Kopf ist auch größer und ich wiege ein bisschen mehr. Ich habe mir den Offen ausgesucht, also diese Rasse, weil die springen sehr, sehr viel und sehr schnell. Und wenn ich auf der Bühne stehe, dann springe ich auch so viel. Also ich bin echt so, ich weiß nicht warum, ich hupfe echt immer so rum wie so ein kleiner Off in dem Fall. Das sind unsere Parallelen und deshalb habe ich mir die ausgesucht.
0: Ja, sehr cool.
1: Ja, sonst gibt es wahrscheinlich nicht viel Unterschied. Mehr Gemeinsamkeiten.
0: Und jetzt nur zum Abschluss, wie schaut es aus bei dir jetzt in Zukunft? Was ist geplant? Was steht an? Du bist ja jetzt auch konzertmäßig unterwegs.
1: Mhm.
0: Wie schaut das so aus? Was ist so bei Caro Fuchs jetzt los, das nächste Jahr?
1: Also, wir haben jetzt eigentlich noch heuer viel vor, nämlich im Oktober spielen wir erste eigene Tour. Das sind, glaube ich, 10 Termine, ganz Österreich. 6 davon sind schon ausverkauft.
0: Wow.
1: Muss man kurz auf die Schultern klopfen, weil das ist echt arg. Da hat mich so gefreut. Das wird auf jeden Fall sehr spannend, weil ich war noch nie auf Tour. Ich habe noch nie so viele Konzerte in einem Monat gespielt und ich bin sehr gespannt, wie das wird. Aber ich freue mich halt auch extrem, weil das war auch ein großer Traum von mir. Und ansonsten...
0: Das heißt, jetzt gleich mal bei carofuchs.at vorbeischauen, Termine auschecken.
1: Ein paar Termine gibt es noch, wo es noch auch noch ein paar Karten gibt. Auf jeden Fall carofuchs.at, könnt ihr nachschauen. Und ja, Anfang des Jahres gehe ich nochmal ins Studio, um zu schreiben. Und dann gehen die Konzerte wieder los. Und ich möchte nächstes Jahr mein erstes eigenes Album ausbringen.
0: Sehr cool.
1: Genau.
0: Das wäre nämlich noch meine letzte Frage gewesen, ja, wie es ja mit dem kompletten Album ausschaut.
1: Wir sind dabei.
0: Sehr cool.
1: Bin dran, ja.
0: Das klingt doch gut.
1: Ja, voll. Nein, es wird nicht langweilig.
0: Super.
1: Mhm.
0: Was hören wir jetzt noch für einen Song?
1: Nämlich Vollobst.
0: Super.
1: Das würde ich gerne noch hören. Liebe Leute, wie mit Vollobst fühlt sich es mit uns an, deshalb muss ich jetzt gehen. Ich wünsche euch noch viel Spaß, es war schön da zu sein und ich wünsche euch alles, alles Liebe. Tschüssi. Vollobst, Ende.

Das war die liebe Caro Fuchs in dem Interview. Danke, liebe Caro, nochmal an dieser Stelle für das nette Gespräch. Ein Glanzlichter-Spezial. 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
1: ÖGB-Chef Wolfgang Katzian fordert heute eine Ausweitung der Spritpreisbremse. Konkret wünscht er sich eine Abschöpfung der Gewinne der Mineralölkonzerne. Die aktuelle Spritpreisbremse läuft am Montag aus. Ende Juli war sie in abgespeckter Version bis Ende August ohne Margenbegrenzung verlängert worden. In Italien ist eine 27-jährige Österreicherin tot in einem Kleintransporter gefunden worden. Auch ihr Hund war in dem Fahrzeug, das offenbar schon mehrere Tage in der prallen Sonne gestanden hat. Die Ermittler gehen derzeit von einer tödlichen Drogenüberdosis als Todesursache aus. Eine Beteiligung Dritter wird ausgeschlossen. Der LASK startet am 8. September in die Champions League. Der erste Gegner ist AEK Athen. Das erste Heimspiel gibt es dann am 14. Oktober gegen den FC Liverpool. Weitere Gegner der Linzer sind außerdem noch Sporting Lissabon, Slovan Bratislava, Real Madrid, Bodø/Glimt, Fenerbahce und Porto. Nach dem Juwelenraub im Wiener Museum für angewandte Kunst werden die Sicherheitsvorkehrungen jetzt verschärft. Seit Freitag müssen Besucherinnen und Besucher der Ausstellung durch Metalldetektoren gehen. Außerdem müssen Taschen und Rucksäcke an der Garderobe abgegeben werden. Die beiden Männer, die das wertvolle Collier gestohlen haben, sind noch immer auf der Flucht.
2: 24 Grad aktuell in Linz, Salzburg, Innsbruck und Graz, am wärmsten in Eisenstadt bei 26 Grad. Generell im Burgenland heute am heißesten, überwiegend und sonnig zwischen Vorarlberg und Oberösterreich, dicht bewölkt im Süden Österreichs, von Osttirol über Kärnten, Salzburg, Lunge über die Steiermark bis nach Niederösterreich. Morgen am Sonntag dann, am Vormittag spätestens, überall sind die Wolken weg und dann sehr sonnig in den Bergen, aber vereinzelt Wolken und auch Regenschauer. Am heißesten morgen im Osten. Hallo zu euch ins Auto nach Niederösterreich auf der B7 Richtung Tschechien auf der Umfahrung Drasenhofen 20 Minuten mehr. Dann Reiseverkehr Salzburger 10 Richtung Salzburg zwischen Tauntunnel und Flachau 25 Minuten plus. Dann Münchner Bundesstraße zwischen Salzburg Mitte und Freilassing eine Viertelstunde mehr. Tirol B179 Richtung Deutschland zwischen Reutern und dem Grenztunnel Füssen 35 Minuten mehr. Außerdem der Grenztunnel Füssen nach einem Unfall aktuell in beiden Richtungen komplett gesperrt. Sollte aber demnächst wieder aufgehoben sein. Und Kärnten vor dem Karawankentunnel bei der Einreise aktuell 1,5 Stunden plus. Gute Fahrt und gute Nerven euch.
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3: Schönen Samstagnachmittag, Peter Schweiger da. Und jetzt genießen wir mal den Nachmittag mit der ganz neuen Julian Le Play und Lemo Brüder. Du

0: für uns allein. Da ist Radio Rot-Weiß-Rot. Willkommen! Und was ist euer Gefühl, wenn ich euch diesen Song hier vorspiele?
1: Ja, ich schau, so was out, ist es nah.
0: Der Gdanzer, oder? Den hier. 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
0: Ja, wir kennen das Gefühl, nicht dazu zu gehören und einfach irgendwie ausgeschlossen zu sein. Und dann ist es einfach ganz wichtig, dass man so unterstützende Personen im Leben hat, wie zum Beispiel die Oma, gell, Thomas Klein?
2: Grüß euch, das ist der Thomas Klein und meine Oma hat zu mir immer gesagt, mach doch einfach das, worauf du Lust hast. Darüber habe ich einen Song geschrieben und den hört sie jetzt. Hier ist Bunter Vogel.
0: Wunderschöner Song mit einer wunderschönen Message und passend fürs Wochenende. Wir machen jetzt genau das, was wir wollen, egal was die anderen sagen. Das ist Thomas Klein mit Bunter Vogel auf Radio Rot-Weiß-Rot.
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0: Da ist Radio Rot-Weiß-Rot. Hallo.
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0: Jawohl, danke lieber Heinz. Spielen wir denn natürlich. Wir spielen 100% Musik aus Österreich und um die Uhr. Und deshalb sagt es weiter, dass ihr Radio Rot-Weiß-Rot hört, dass wir euer Lieblingssender sind. Da freuen wir uns sehr. So können wir auch noch größer werden, noch besseres Programm für euch machen. Jetzt für euch Klassiker von Reinhard Fendrich, I am from Austria. Schönen Samstagnachmittag.

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2: ÖGB-Chef Wolfgang Katzian fordert heute eine Ausweitung der Spritpreisbremse. Konkret wünscht er sich eine Abschöpfung der Gewinne der Mineralölkonzerne. Die aktuelle Spritpreisbremse läuft am Montag aus. Ende Juli war sie in abgespeckter Version bis Ende August ohne Margenbegrenzung verlängert worden. In Italien ist eine 27-jährige Österreicherin tot in einem Kleintransporter gefunden worden. Auch ihr Hund war in dem Fahrzeug, das offenbar schon mehrere Tage in der prallen Sonne gestanden hat. Die Ermittler gehen derzeit von einer tödlichen Drogenüberdosis als Todesursache aus. Eine Beteiligung Dritter wird ausgeschlossen. Der LASK startet am 8. September in die Champions League. Der erste Gegner ist AEK Athen. Das erste Heimspiel gibt es dann am 14. Oktober gegen den FC Liverpool. Weitere Gegner der Linzer sind außerdem noch Sporting Lissabon, Slovan Bratislava, Real Madrid, Bodø/Glimt, Fenerbahce und Porto. Nach dem Juwelenraub im Wiener Museum für angewandte Kunst werden die Sicherheitsvorkehrungen jetzt verschärft. Seit Freitag müssen Besucherinnen und Besucher der Ausstellung durch Metalldetektoren gehen. Außerdem müssen Taschen und Rucksäcke an der Garderobe abgegeben werden. Die beiden Männer, die das wertvolle Collier gestohlen haben, sind noch immer auf der Flucht.
3: Sonnig und trocken heute zwischen Vorarlberg und Oberösterreich. Am wärmsten allerdings im Burgenland bei 30 Grad heute maximal. Dichter bewölkt von Osttirol über Kärnten über den Salzburger Lungau, Steiermark bis nach Niederösterreich. Da eher grau in grau auch im Wiener Becken. Morgen am Sonntag über den Bergen vereinzelt Wolken- und Regenschauer, zum Beispiel in Salzburg-Tirol, auch Teilen Vorarlbergs. Ansonsten spätestens am Vormittag überall sonnig. Am heißesten morgen im Osten Österreichs bei 32 Grad. Hallo zu euch ins Auto nach Tirol, B179 Richtung Deutschland, Stau ab Reute Nord, eine Stunde plus. Stau auch auf der Ausweichstrecke durch Füssen. Außerdem der Grenztunnel Füssen ist nach einem Unfall in beiden Richtungen momentan gesperrt. Großes deutsches Eck, A8 Richtung München zwischen Bernau und Achenmühle, eine halbe Stunde mehr nach einem Unfall. Kärnten vor dem Karawankentunnel bei der Einreise 1,5 Stunden plus. Außerdem Sperre vom Karawankentunnel nach einem Unfall in beiden Richtungen. Und Salzburg A10 Richtung Salzburg zwischen Tauntunnel und Flachau 20 Minuten mehr. Da gibt's Blockabfertigung. Gute Fahrt euch.
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4: Kuchen macht dick, Musik aus Österreich nicht, deshalb jetzt zum Café. 100% Musik aus Österreich. Peter Schweigerer, das ist Georg Danzer. Weiße Pferde, servus.

willkommen bei Radio Rot-Weiß-Rot. Servus, schön, dass ihr mit dabei seid. Und es ist wirklich ganz viel los, ganz viel Sport wird gemacht in Österreich. Zum Beispiel bei Kärnten läuft am Wörthersee oder beim Karwendelmarsch oder beim Gürtel-Nightwalk in Wien. Denkt dran, bei allem, was ihr macht, mit 100% Musik aus Österreich im Ohr, mit Radio Rot-Weiß-Rot im Ohr, ja, geht alles viel leichter. Viel Spaß! Das ist jetzt für euch Scott Davison und Plastik Elvis. 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

0: wieder ein Hit zum Träumen. Langsam wachsen wir zusammen, Wolfgang Ambros. Und jetzt ist es Zeit für neue Musik. Im Mix uns etwas Frisches rein. Und zwar Musik aus Kärnten von Julia Steen. Und liebe Julia, dein Markenzeichen ist deine Stimme, gell?
1: Das ist, wie man das unegoistisch irgendwie betiteln kann, aber es ist schon etwas, was ich glaube ich als mein Markenzeichen bezeichnen würde, einfach weil es als Frau recht tief ist und rauchig und ich glaube dadurch recht unkonventionell.
0: Ja, würde ich schon sagen. Stich daraus, Wiedererkennungswert ist gegeben und der Song, der ist auch super. Die kleinen Gesten im Leben, auf die kommt's an. Das ist neue Musik aus Österreich, Julia Steen mit Pinke Blume.

100% Musik aus Österreich bei uns auf Radio Rot-Weiß-Rot und gleich bei uns noch Volkshilfe. Die sind übrigens dieses Jahr noch live zu sehen, zum Beispiel in Lienz am 12. September beim Dolomitenmann oder in Linz im Brucknerhaus im November. Es gibt auch noch Tickets, soweit ich sehe. Schaut mal auf ihre Webseite von Volkshilfe und bei uns auch gleich noch Lika Doss. Alles noch diese Stunde bei uns auf Radio Rot-Weiß-Rot vor 17 Uhr. Jetzt für euch Uli Bär, alle Lichter. Wen?

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1: ÖGB-Chef Wolfgang Katzian fordert heute eine Ausweitung der Spritpreisbremse. Konkret wünscht er sich eine Abschöpfung der Gewinne der Mineralölkonzerne. Die aktuelle Spritpreisbremse läuft am Montag aus. Ende Juli war sie in abgespeckter Version bis Ende August ohne Margenbegrenzung verlängert worden. Nach dem Juwelenraub im Wiener Museum für angewandte Kunst werden die Sicherheitsvorkehrungen jetzt verschärft. Seit Freitag müssen Besucherinnen und Besucher der Ausstellung durch Metalldetektoren gehen. Außerdem müssen Taschen und Rucksäcke an der Garderobe abgegeben werden. Die beiden Männer, die das wertvolle Collier gestohlen haben, sind noch immer auf der Flucht. Der LASK startet am 8. September in die Champions League. Der erste Gegner ist AEK Athen. Das erste Heimspiel gibt es dann am 14. Oktober gegen den FC Liverpool. Weitere Gegner der Linzer sind außerdem noch Sporting Lissabon, Slovan Bratislava, Real Madrid, Bodø/Glimt, Fenerbahce und Porto. In den Hohen Tauern in Salzburg hat ein Berg seinen Status als 3000er Gipfel verloren. Die Graterhebung, die bisher nach einem Wissenschaftler mit NS-Vergangenheit benannt war, ist auf Initiative des Alpenvereins Salzburg künftig namenlos und nun wieder 2999 Meter hoch.
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3: Wolkenlos, teilweise in Salzburg, im Flachgau oder auch in Oberösterreich, im Raum Linz zum Beispiel. Hingegen recht bewölkt im Süden Österreichs. Von Osttirol über Kärnten, Salzburger Lungau, Steiermark bis nach Niederösterreich. Am heißesten heute im Burgenland, 30 Grad maximal. Morgen am Sonntag über den Bergen vereinzelt Wolken- und Regenschauer, zum Beispiel in Salzburg und Tirol. Ansonsten spätestens ab Vormittag überall Sonne. Hallo, zu euch ins Auto nach Tirol, B179. Die Sperre vom Grenztunnel ist aufgehoben. Jetzt gibt's wieder Blockabfertigung. Der Stau reicht bis auf die Umfahrung Reute zurück. Bei der Ausreise eine halbe Stunde mehr. Stau auch auf der Ausweichstrecke durch Füssen noch. Großes deutsches Eck, A8 Richtung München, zwischen Berna und Achenmühle 30 Minuten plus. Kärnten vor dem Karawankentunnel bei der Einreise 2 Stunden mehr. Auch auf der Ausweichstrecke am Läubelpass eine Dreiviertelstunde mehr. Auch eine Sperre derzeit bei der Läubelstraße auf Höhe Maria Rhein nach einem Unfall. Und Salzburg A10 Richtung Salzburg zwischen Tauntunnel und Flachau 20 Minuten mehr. Da gibt's Blockabfertigung. Gute Fahrt euch.
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4: Auf dem Heimweg von der Oma, vom Opa begleite ich euch. Servus, da ist Radio Rot-Weiß-Rot. Peter Schweiger da. Jetzt mit Count Basic. 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
0: 20 Jahre ist es her, jetzt genau im Juli, dass sie auf der Bühne gemeinsam gestanden sind. Ambros, Danzer Fenrich als Austria 3. Sie haben sich auch im Sommer 2006 aufgelöst und weil sie sich wieder ihren eigenen Solo-Projekten gewidmet haben. Wir haben sie jetzt für euch da mit Tango Corrupti in der Live-Version. Immer kurz nach 17 Uhr unser Live-Moment für euch, weil live einfach so viel Spaß macht. Jetzt Tango Corrupti.
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0: stündlich gibt's bei uns neue Musik. Wir nennen es Österreich in einem Wort. Und da jetzt die Jungs von Edmund, die sehr von, von Ambros und Austria 3 beeinflusst sind, oder?
1: Austria 3 natürlich, die man als Kind im Auto gehört hat, wenn man auf Urlaub gefahren ist oder wenn man wohin gefahren ist. Kein spezieller, mehr so alle.
2: Ja, obwohl man bei mir nach Ambros immer auf Nummer 1 steht.
0: Ja, und schreiben wirklich tolle Hits. Jetzt ein Hit, dieses Thema kennen wir, glaube ich, alle. Diesen Schweinehund, den Inneren, der uns da immer wieder, Steine in den Weg legt. Aber man kann ihn auch bekämpfen. Das sind jetzt Edmund für euch mit neuer Musik aus Österreich.
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0: Schweinehund.
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Liebe Grüße in den Urlaub, liebe Angelika aus Baden. Ich schreibt uns da aus Lignano. Sie sitzt am Meer und hört Radio Rot-Weiß-Rot. Das freut uns sehr. Uns kann man nämlich überall hören. Egal über euren Smart Speaker oder über eure Radio Rot-Weiß-Rot App oder über unsere Webseite Rot-Weiß-Rot-Fan. Weltweit 100% Musik aus Österreich und das 24 Stunden, 7 Tage die Woche. Schön, dass ihr uns da mit dabei habt. Jetzt für euch ein Klassiker von Contact, Fata Morgana in der Wüste. Ganz einen schönen Samstagabend. Fein, dass ihr mit dabei seid.

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1: In den Hohen Tauern in Salzburg hat ein Berg seinen Status als 3000er-Gipfel verloren. Die Graterhebung, die bisher nach einem Wissenschaftler mit NS-Vergangenheit benannt war, ist auf Initiative des Alpenvereins Salzburg künftig namenlos und nun wieder 2999 Meter hoch. Nach dem Juwelenraub im Wiener Museum für angewandte Kunst werden die Sicherheitsvorkehrungen jetzt verschärft. Seit gestern müssen Besucher durch Metalldetektoren gehen. Taschen und Rucksäcke müssen an der Garderobe abgegeben werden. Die beiden Männer, die am Donnerstag das weltberühmte Diamantenkollier der Königin Nasli von Ägypten gestohlen haben, sind noch immer auf der Flucht. Die Boykottdrohung der UEFA bei den Fußball-Weltmeisterschaften war ein Erfolg. Das sagt heute die UEFA-Vizepräsidentin Laura McAllister. Die 55 Mitgliedsverbände der UEFA haben mit einem Boykott aller Wettbewerbe des Weltverbands FIFA gedroht, nachdem Pläne bekannt geworden sind, 20% der Anteile an einem neu zu gründenden Tochterunternehmen an private Investoren zu verkaufen. Die Pläne sind inzwischen zurückgezogen worden. Die Patientin, die in Wien mit dem Krim-Kongo-Fieber behandelt wird, ist weiterhin stabil. Das hat heute der Wiener Gesundheitsverbund mitgeteilt. Die Frau hat sich die Krankheit bei einem Aufenthalt im Nahen Osten zugezogen. Sie wird auf einer Sonderisolierstation betreut. Die Krankheit wird vor allem durch Zecken übertragen. Die Gefahr einer Übertragung von Mensch zu Mensch ist äußerst unwahrscheinlich.
2: Herrlich mild geht's Ihnen Samstagabend. Um die 25 Grad vielerorts. Perfekt also fürs Abendessen am Balkon. Hin und wieder vielleicht ein paar Regentropfen, aber sicher nichts Tragisches. 19 bis 14 Grad, meistens die Tiefstwerte in der Samstagnacht. Laut Wetter Trend, morgen bis zu 32 Grad in Wien, Niederösterreich und dem Burgenland. Im Westen deutlich weniger und allgemein ein Sonne-Wolken-Mix. Am Montag dann einige Gewitter. Samstagabend, wir schauen zu euch auf die Straßen und starten gleich in Niederösterreich. Achtung, Unfall auf der S1 Richtung Vösendorf. Sperre deswegen am Knoten Schwechat. Die Bergungsarbeiten, die laufen. Am besten ausweichen über die A4, den Knoten Prater und die Tangente. Weiter nach Kärnten, Grenzübergang Karawankentunnel plus eine Stunde bei der Einreise nach Österreich. Salzburg A10 Richtung Salzburg zwischen dem Tauerntunnel und Flachau, 20 Minuten mehr wegen Blockabfertigung. Tirol B179 von Reutze bis zum Grenztunnel Füssen hier eine Viertelstunde plus. Ansonsten alles gut, wir wünschen euch eine sichere Fahrt.
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3: Ein Hit, der auf keiner Feier fehlen darf, das ist Cordula Grün, jetzt für euch auf Radio Rot-Weiß-Rot. Fein, dass ihr mit dabei seid, Peter Schweigerau.
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0: gleich noch bei uns Volkshilfe und Bobby Singer und Caro Fuchs.
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0: Und die Caro, die war heute bei uns im Interview bei mir und da haben wir so über einiges gesprochen. 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Und das ist jetzt für euch Heat mit Only You. 100% Musik.

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1: Schönen Abend mit 100% Musik aus Österreich auf Radio Rot-Weiß-Rot. Fein, dass ihr mit dabei seid. Ja, und Evie Sullivan, ja, früher Schauspielerin am Wiener Burgtheater, Hollywood-Korrespondentin des Wochenmagazins News, in Wien geboren, lebt in Los Angeles, ja, ist eigentlich die Blume aus dem Gemeindebau. Ja, sie gibt sie wirklich. Wolfgang Ambros hat sich da wirklich von diesem jungen Mädchen in Stadlau inspirieren lassen. Und ist einfach ein Klassiker, der immer wieder Spaß macht zum Hören. Ein Song über die Liebe. Wolfgang Ambros, die Blume aus dem Gemeindebau auf Radio Rot-Weiß-Rot.

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1: In den Hohen Tauern in Salzburg hat ein Berg seinen Status als 3000er Gipfel verloren. Die Graterhebung, die bisher nach einem Wissenschaftler mit NS-Vergangenheit benannt war, ist auf Initiative des Alpenvereins Salzburg künftig namenlos und nun wieder 2999 Meter hoch. Nach dem Juwelenraub im Wiener Museum für angewandte Kunst werden die Sicherheitsvorkehrungen jetzt verschärft. Seit gestern müssen Besucher durch Metalldetektoren gehen. Taschen und Rucksäcke müssen an der Garderobe abgegeben werden. Die beiden Männer, die am Donnerstag das weltberühmte Diamantenkollier der Königin Nasli von Ägypten gestohlen haben, sind noch immer auf der Flucht. Die Boykottdrohung der UEFA bei den Fußball-Weltmeisterschaften war ein Erfolg. Das sagt heute die UEFA-Vizepräsidentin Laura McAllister. Die 55 Mitgliedsverbände der UEFA haben mit einem Boykott aller Wettbewerbe des Weltverbands FIFA gedroht, nachdem Pläne bekannt geworden sind, 20% der Anteile an einem neu zu gründenden Tochterunternehmen an private Investoren zu verkaufen. Die Pläne sind inzwischen zurückgezogen worden. Die Patientin, die in Wien mit dem Krim-Kongo-Fieber behandelt wird, ist weiterhin stabil. Das hat heute der Wiener Gesundheitsverbund mitgeteilt. Die Frau hat sich die Krankheit bei einem Aufenthalt im Nahen Osten zugezogen. Sie wird auf einer Sonderisolierstation betreut. Die Krankheit wird vor allem durch Zecken übertragen. Die Gefahr einer Übertragung von Mensch zu Mensch ist äußerst unwahrscheinlich.
2: Herrlich mild geht's Ihnen Samstagabend. Um die 25 Grad vielerorts. Perfekt also fürs Abendessen am Balkon. Hin und wieder vielleicht ein paar Regentropfen, aber sicher nichts Tragisches. 19 bis 14 Grad, meistens die Tiefstwerte in der Samstagnacht. Laut Wettertrend morgen bis zu 32 Grad in Wien, Niederösterreich und dem Burgenland. Im Westen deutlich weniger und allgemein ein Sonne-Wolken-Mix. Am Montag dann einige Gewitter. Samstagabend, wir schauen zu euch auf die Straßen und starten gleich in Niederösterreich. Achtung, Unfall auf der S1 Richtung Vösendorf. Sperre deswegen am Knoten Schwechat. Die Bergungsarbeiten, die laufen. Am besten ausweichen über die A4, den Knoten Prater und die Tangente. Weiter nach Kärnten, Grenzübergang Karawankentunnel, plus eine Stunde bei der Einreise nach Österreich. Salzburg A10 Richtung Salzburg, zwischen dem Tauerntunnel und Flachau, 20 Minuten mehr wegen Blockabfertigung. Tirol B179 von Reutze bis zum Grenztunnel Füssen, hier eine Viertelstunde plus. Ansonsten alles gut, wir wünschen euch eine sichere Fahrt.
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3: Rund 45 Jahre alt ist dieser Song, die Debütsingle von STS. Da kommt die Sonne jetzt auf Radio Rot-Weiß-Rot. Peter Schweiger da, schönen Abend.

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1: Die Boykottdrohung der UEFA bei den Fußball-Weltmeisterschaften war ein Erfolg. Das sagt heute die UEFA-Vizepräsidentin Laura McAllister. Die 55 Mitgliedsverbände der UEFA haben mit einem Boykott aller Wettbewerbe des Weltverbands FIFA gedroht, nachdem Pläne bekannt geworden sind, 20% der Anteile an einem neu zu gründenden Tochterunternehmen an private Investoren zu verkaufen. Die Pläne sind inzwischen zurückgezogen worden. Nach dem Juwelenraub im Wiener Museum für angewandte Kunst werden die Sicherheitsvorkehrungen jetzt verschärft. Seit gestern müssen Besucher durch Metalldetektoren gehen. Taschen und Rucksäcke müssen an der Garderobe abgegeben werden. Die beiden Männer, die am Donnerstag das weltberühmte Diamantenkollier der Königin Nasli von Ägypten gestohlen haben, sind noch immer auf der Flucht. Der LASK startet am 8. September in die Champions League. Der erste Gegner ist AEK Athen. Das erste Heimspiel gibt es dann am 14. Oktober gegen den FC Liverpool. Weitere Gegner der Linzer sind außerdem noch Sporting Lissabon, Slovan Bratislava, Real Madrid, Bodø/Glimt, Fenerbahce und Porto. Die Isländer stimmen heute in einem Referendum über die Wiederaufnahme von Beitrittsverhandlungen mit der EU ab. Umfragen sehen ein knappes Rennen zwischen Befürwortern und Gegnern einer EU-Annäherung voraus. Das Land hat nach der Finanzkrise 2009 den Beitritt zur EU beantragt. Die Gespräche sind aber 2013 abgebrochen worden.
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2: Angenehm milde 23 Grad jetzt vor unserem Studio hier in Wien. In der Samstagnacht dann hin und wieder etwas nebelig, aber trotzdem meistens trocken. Der Sonntag, der bringt viel Sonne. Gute Temperaturen, 24 bis 30 Grad meistens morgen Nachmittag. Davor auch zu Mittag oft noch frisch. Im Osten wird es dann am wärmsten mit bis zu 32 Grad. Zum Wochenstart am Montag viele Schauer, das beruhigt sich dann aber wieder und zwar ab Dienstag. Wir schauen zu euch auf die Straßen am Samstagabend und starten gleich auf der S1 in Niederösterreich. Da ist jetzt nämlich der Tunnel Vösendorf gesperrt. Richtung A2 das Ganze und ausweichen, das geht am besten über die Vorarlberger Allee zur Tangente. Außerdem Kärnten Autobahngrenzübergang Karawankentunnel bei der Einreise nach Österreich eine Stunde plus. Gute Fahrt euch!
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0: Kanal 4 ist in 4 Minuten hier. 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